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1: Mit Michael Miem. Die Ölpreise haben nach der erneuten Angriffswelle des US-Militärs deutlich zugelegt. Ein Barrel der Nordseesorte Brent zur Lieferung im September verteuerte sich um 4,5% auf rund 80 US-Dollar. Marktbeobachter führen den Anstieg auf die zunehmenden geopolitischen Spannungen im Zusammenhang mit den jüngsten militärischen Entwicklungen zurück. Damit liegen die Preise zwar ähnlich niedrig wie vor Beginn des Irankriegs, an der Zapfsäule kostet der Sprit hingegen wieder deutlich über 2 Euro. Bei der Bundesnetzagentur sind im ersten Halbjahr deutlich mehr Beschwerden über verbotene Telefonwerbung eingegangen. Insgesamt meldeten Verbraucher über 21.000 Fälle. Das sind 13% mehr als im Vorjahreszeitraum. Am häufigsten ging es um Anrufe zu Gewinnspielen, gefolgt von Werbung für Dienstleistungen sowie Strom- und Gastarife. Eine Mehrheit der Deutschen lehnt laut einer Umfrage Kürzungen bei der Förderung von Wärmepumpen ab. Einer Befragung zufolge bewerten 51% die Pläne der schwarz-roten Koalition negativ, davon 38% sehr negativ. Besonders deutlich ist die Ablehnung unter SPD-Anhängern, während die Einschätzungen bei Unionsanhängern gespalten ausfallen. Wer zu Unrecht inhaftiert wurde, soll nach einem Vorschlag von Bundesjustizministerin Hubich künftig eine höhere Entschädigung erhalten. Demnach sollen Betroffene für jeden Tag Haft 100 statt bisher 75 Euro bekommen. Bei einer Haftdauer von mehr als 6 Monaten ist eine Entschädigung von 150 Euro pro Tag vorgesehen. Anspruch auf die Entschädigung besteht, wenn eine Verurteilung später aufgehoben wird oder ein Verfahren, das zu Untersuchungshaft geführt hat, eingestellt wird oder mit einem Freispruch endet. Im Konflikt um die Straße von Hormus haben die USA und der Iran die militärische Eskalation weiter vorangetrieben. Nach iranischen Angaben griff das US-Militär erneut Ziele entlang der iranischen Südküste an. Die Revolutionsgarden reagierten demnach mit Vergeltungsangriffen auf Zielen in Kuwait, Bahrain und Jordanien.
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2: In der Redaktion Gisela Hoff. Heute mit einer Unwetterwarnung für Teile Süddeutschlands. Der Tag beginnt im Norden locker bewölkt und sonnig. Sonst ist es teils sonnig, teils wolkig. Im Tagesverlauf ziehen Quellwolken auf und besonders in der Mitte, dem Süden und in den Mittelgebirgen muss mit teils kräftigen Gewitter gerechnet werden. Lokal kommt es auch zu Unwetter und Starkregen und größerem Hagel. Die Temperaturen erreichen im Norden bis 30, sonst bis 35 Grad im Südwesten. In der Nacht ist es überwiegend klar und teils gering bewölkt und nur im Süden muss weiterhin mit Schauer und Gewitter gerechnet werden. Die Temperaturen sinken auf 26 bis 12 Grad. Morgen ist es zunächst sonnig oder nur leicht bewölkt mit einzelnen Schauer und Gewitter. Besonders in der Südhälfte ziehen ab dem Nachmittag erneut Quellwolken auf, wodurch es bevorzugt im Bergland häufiger zu Schauer und kräftigen Gewitter kommt. Das Thermometer klettert wieder auf Werte zwischen 26 und 33 Grad.
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1: Mit Michael Miem. Die Ölpreise haben nach der erneuten Angriffswelle des US-Militärs deutlich zugelegt. Ein Barrel der Nordseesorte Brent zur Lieferung im September verteuerte sich um 4,5% auf rund 80 US-Dollar. Marktbeobachter führen den Anstieg auf die zunehmenden geopolitischen Spannungen im Zusammenhang mit den jüngsten militärischen Entwicklungen zurück. Damit liegen die Preise zwar ähnlich niedrig wie vor Beginn des Irankriegs, an der Zapfsäule kostet der Sprit hingegen wieder deutlich über 2 Euro. Bei der Bundesnetzagentur sind im ersten Halbjahr deutlich mehr Beschwerden über verbotene Telefonwerbung eingegangen. Insgesamt meldeten Verbraucher über 21.000 Fälle. Das sind 13% mehr als im Vorjahreszeitraum. Am häufigsten ging es um Anrufe zu Gewinnspielen, gefolgt von Werbung für Dienstleistungen sowie Strom- und Gastarife. Eine Mehrheit der Deutschen lehnt laut einer Umfrage Kürzungen bei der Förderung von Wärmepumpen ab. Einer Befragung zufolge bewerten 51% die Pläne der schwarz-roten Koalition negativ, davon 38% sehr negativ. Besonders deutlich ist die Ablehnung unter SPD-Anhängern, während die Einschätzungen bei Unionsanhängern gespalten ausfallen. Wer zu Unrecht inhaftiert wurde, soll nach einem Vorschlag von Bundesjustizministerin Hubich künftig eine höhere Entschädigung erhalten. Demnach sollen Betroffene für jeden Tag Haft 100 statt bisher 75 Euro bekommen. Bei einer Haftdauer von mehr als 6 Monaten ist eine Entschädigung von 150 Euro pro Tag vorgesehen. Anspruch auf die Entschädigung besteht, wenn eine Verurteilung später aufgehoben wird oder ein Verfahren, das zu Untersuchungshaft geführt hat, eingestellt wird oder mit einem Freispruch endet. Im Konflikt um die Straße von Hormus haben die USA und der Iran die militärische Eskalation weiter vorangetrieben. Nach iranischen Angaben griff das US-Militär erneut Ziele entlang der iranischen Südküste an. Die Revolutionsgarden reagierten demnach mit Vergeltungsangriffen auf Zielen in Kuwait, Bahrain und Jordanien.
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2: In der Redaktion Gisela Hoff, heute mit einer Unwetterwarnung für Teile Süddeutschlands. Der Tag beginnt im Norden locker bewölkt und sonnig, sonst ist es teils sonnig, teils wolkig. Im Tagesverlauf ziehen Quellwolken auf und besonders in der Mitte, dem Süden und in den Mittelgebirgen muss mit teils kräftigen Gewitter gerechnet werden. Lokal kommt es auch zu Unwetter und Starkregen und größerem Hagel. Die Temperaturen erreichen im Norden bis 30, sonst bis 35 Grad im Südwesten. In der Nacht ist es überwiegend klar und teils gering bewölkt und nur im Süden muss weiterhin mit Schauer und Gewitter gerechnet werden. Die Temperaturen sinken auf 26 bis 12 Grad. Morgen ist es zunächst sonnig oder nur leicht bewölkt mit einzelnen Schauer und Gewitter. Besonders in der Südhälfte ziehen ab dem Nachmittag erneut Quellwolken auf, wodurch es bevorzugt im Bergland häufiger zu Schauer und kräftigen Gewitter kommt. Das Thermometer klettert wieder auf Werte zwischen 26 und 33 Grad.
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1: Mit Michael Miem. Die Ölpreise haben nach der erneuten Angriffswelle des US-Militärs deutlich zugelegt. Ein Barrel der Nordseesorte Brent zur Lieferung im September verteuerte sich um 4,5% auf rund 80 US-Dollar. Marktbeobachter führen den Anstieg auf die zunehmenden geopolitischen Spannungen im Zusammenhang mit den jüngsten militärischen Entwicklungen zurück. Damit liegen die Preise zwar ähnlich niedrig wie vor Beginn des Irankriegs, an der Zapfsäule kostet der Sprit hingegen wieder deutlich über 2 Euro. Bei der Bundesnetzagentur sind im ersten Halbjahr deutlich mehr Beschwerden über verbotene Telefonwerbung eingegangen. Insgesamt meldeten Verbraucher über 21.000 Fälle. Das sind 13% mehr als im Vorjahreszeitraum. Am häufigsten ging es um Anrufe zu Gewinnspielen, gefolgt von Werbung für Dienstleistungen sowie Strom- und Gastarife. Eine Mehrheit der Deutschen lehnt laut einer Umfrage Kürzungen bei der Förderung von Wärmepumpen ab. Einer Befragung zufolge bewerten 51% die Pläne der schwarz-roten Koalition negativ, davon 38% sehr negativ. Besonders deutlich ist die Ablehnung unter SPD-Anhängern, während die Einschätzungen bei Unionsanhängern gespalten ausfallen. Wer zu Unrecht inhaftiert wurde, soll nach einem Vorschlag von Bundesjustizministerin Hubig künftig eine höhere Entschädigung erhalten. Demnach sollen Betroffene für jeden Tag Haft 100 statt bisher 75 Euro bekommen. Bei einer Haftdauer von mehr als 6 Monaten ist eine Entschädigung von 150 Euro pro Tag vorgesehen. Anspruch auf die Entschädigung besteht, wenn eine Verurteilung später aufgehoben wird oder ein Verfahren, das zu Untersuchungshaft geführt hat, eingestellt wird oder mit einem Freispruch endet. Im Konflikt um die Straße von Hormus haben die USA und der Iran die militärische Eskalation weiter vorangetrieben. Nach iranischen Angaben griff das US-Militär erneut Ziele entlang der iranischen Südküste an. Die Revolutionsgarden reagierten demnach mit Vergeltungsangriffen auf Zielen in Kuwait, Bahrain und Jordanien.
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2: In der Redaktion Gisela Hoff, heute mit einer Unwetterwarnung für Teile Süddeutschlands. Der Tag beginnt im Norden locker bewölkt und sonnig, sonst ist es teils sonnig, teils wolkig. Im Tagesverlauf ziehen Quellwolken auf und besonders in der Mitte, dem Süden und in den Mittelgebirgen muss mit teils kräftigen Gewitter gerechnet werden. Lokal kommt es auch zu Unwetter und Starkregen und größerem Hagel. Die Temperaturen erreichen im Norden bis 30, sonst bis 35 Grad im Südwesten. In der Nacht ist es überwiegend klar und teils gering bewölkt und nur im Süden muss weiterhin mit Schauer und Gewitter gerechnet werden. Die Temperaturen sinken auf 26 bis 12 Grad. Morgen ist es zunächst sonnig oder nur leicht bewölkt mit einzelnen Schauer und Gewitter. Besonders in der Südhälfte ziehen ab dem Nachmittag erneut Quellwolken auf, wodurch es bevorzugt im Bergland häufiger zu Schauer und kräftigen Gewitter kommt. Das Thermometer klettert wieder auf Werte zwischen 26 und 33 Grad.
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1: Im Studio ist Michael Miem. Nach jahrelangem Stillstand stehen in der Europäischen Union neue Regeln für Fluggastrechte vor dem Abschluss. Die EU-Mitgliedstaaten billigten die Reform, auf die sich Vertreter von Staaten und Europaparlament bereits geeinigt hatten. Vorgesehen sind unter anderem neue Rechte für Familien und Menschen mit Behinderung, sowie erleichterte Entschädigungen bei Flugverspätungen und Ausfällen. Die Ölpreise haben nach der erneuten Angriffswelle des US-Militärs deutlich zugelegt. Ein Barrel der Nordseesorte Brent zur Lieferung im September verteuerte sich um 4,5% auf rund 80 US-Dollar. Marktbeobachter führen den Anstieg auf die zunehmenden geopolitischen Spannungen im Zusammenhang mit den jüngsten militärischen Entwicklungen zurück. Damit liegen die Preise zwar ähnlich niedrig wie vor Beginn des Irankriegs, an der Zapfsäule kostet der Sprit hingegen wieder deutlich über 2 Euro. Bei der Bundesnetzagentur sind im ersten Halbjahr deutlich mehr Beschwerden über verbotene Telefonwerbung eingegangen. Insgesamt meldeten Verbraucher über 21.000 Fälle. Das sind 13% mehr als im Vorjahreszeitraum. Am häufigsten ging es um Anrufe zu Gewinnspielen, gefolgt von Werbung für Dienstleistungen sowie Strom- und Gastarife. Eine Mehrheit der Deutschen lehnt laut einer Umfrage Kürzungen bei der Förderung von Wärmepumpen ab. Einer Befragung zufolge bewerten 51% die Pläne der schwarz-roten Koalition negativ, davon 38% sehr negativ. Besonders deutlich ist die Ablehnung unter SPD-Anhängern, während die Einschätzungen bei Unionsanhängern gespalten ausfallen. Wer zu Unrecht inhaftiert wurde, soll nach einem Vorschlag von Bundesjustizministerin Hubich künftig eine höhere Entschädigung erhalten. Demnach sollen Betroffene für jeden Tag Haft 100 statt bisher 75 Euro bekommen. Bei einer Haftdauer von mehr als 6 Monaten ist eine Entschädigung von 150 Euro pro Tag vorgesehen. Anspruch auf die Entschädigung besteht, wenn eine Verurteilung später aufgehoben wird oder ein Verfahren, das zu Untersuchungshaft geführt hat, eingestellt wird oder mit einem Freispruch endet.
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2: In der Redaktion Gisela Hoff, heute mit einer Unwetterwarnung für Teile Süddeutschlands. Der Tag beginnt im Norden locker bewölkt und sonnig, sonst ist es teils sonnig, teils wolkig. Im Tagesverlauf ziehen Quellwolken auf und besonders in der Mitte, dem Süden und in den Mittelgebirgen muss mit teils kräftigen Gewitter gerechnet werden. Lokal kommt es auch zu Unwetter und Starkregen und größerem Hagel. Die Temperaturen erreichen im Norden bis 30, sonst bis 35 Grad im Südwesten. In der Nacht ist es überwiegend klar und teils gering bewölkt und nur im Süden muss weiterhin mit Schauer und Gewitter gerechnet werden. Die Temperaturen sinken auf 26 bis 12 Grad. Morgen ist es zunächst sonnig oder nur leicht bewölkt mit einzelnen Schauer und Gewitter. Besonders in der Südhälfte ziehen ab dem Nachmittag erneut Quellwolken auf, wodurch es bevorzugt im Bergland häufiger zu Schauer und kräftigen Gewitter kommt. Das Thermometer klettert wieder auf Werte zwischen 26 und 33 Grad.
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1: Im Studio ist Michael Miem. Nach jahrelangem Stillstand stehen in der Europäischen Union neue Regeln für Fluggastrechte vor dem Abschluss. Die EU-Mitgliedstaaten billigten die Reform, auf die sich Vertreter von Staaten und Europaparlament bereits geeinigt hatten. Vorgesehen sind unter anderem neue Rechte für Familien und Menschen mit Behinderung, sowie erleichterte Entschädigungen bei Flugverspätungen und Ausfällen. Die Ölpreise haben nach der erneuten Angriffswelle des US-Militärs deutlich zugelegt. Ein Barrel der Nordseesorte Brent zur Lieferung im September verteuerte sich um 4,5% auf rund 80 US-Dollar. Marktbeobachter führen den Anstieg auf die zunehmenden geopolitischen Spannungen im Zusammenhang mit den jüngsten militärischen Entwicklungen zurück. Damit liegen die Preise zwar ähnlich niedrig wie vor Beginn des Irankriegs, an der Zapfsäule kostet der Sprit hingegen wieder deutlich über 2 Euro. Bei der Bundesnetzagentur sind im ersten Halbjahr deutlich mehr Beschwerden über verbotene Telefonwerbung eingegangen. Insgesamt meldeten Verbraucher über 21.000 Fälle. Das sind 13% mehr als im Vorjahreszeitraum. Am häufigsten ging es um Anrufe zu Gewinnspielen, gefolgt von Werbung für Dienstleistungen sowie Strom- und Gastarife. Eine Mehrheit der Deutschen lehnt laut einer Umfrage Kürzungen bei der Förderung von Wärmepumpen ab. Einer Befragung zufolge bewerten 51% die Pläne der schwarz-roten Koalition negativ, davon 38% sehr negativ. Besonders deutlich ist die Ablehnung unter SPD-Anhängern, während die Einschätzungen bei Unionsanhängern gespalten ausfallen. Wer zu Unrecht inhaftiert wurde, soll nach einem Vorschlag von Bundesjustizministerin Hubich künftig eine höhere Entschädigung erhalten. Demnach sollen Betroffene für jeden Tag Haft 100 statt bisher 75 Euro bekommen. Bei einer Haftdauer von mehr als 6 Monaten ist eine Entschädigung von 150 Euro pro Tag vorgesehen. Anspruch auf die Entschädigung besteht, wenn eine Verurteilung später aufgehoben wird oder ein Verfahren, das zu Untersuchungshaft geführt hat, eingestellt wird oder mit einem Freispruch endet.
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2: In der Redaktion Gisela Hoff, heute mit einer Unwetterwarnung für Teile Süddeutschlands. Der Tag beginnt im Norden locker bewölkt und sonnig, sonst ist es teils sonnig, teils wolkig. Im Tagesverlauf ziehen Quellwolken auf und besonders in der Mitte, dem Süden und in den Mittelgebirgen muss mit teils kräftigen Gewitter gerechnet werden. Lokal kommt es auch zu Unwetter und Starkregen und größerem Hagel. Die Temperaturen erreichen im Norden bis 30, sonst bis 35 Grad im Südwesten. In der Nacht ist es überwiegend klar und teils gering bewölkt und nur im Süden muss weiterhin mit Schauer und Gewitter gerechnet werden. Die Temperaturen sinken auf 26 bis 12 Grad. Morgen ist es zunächst sonnig oder nur leicht bewölkt mit einzelnen Schauer und Gewitter. Besonders in der Südhälfte ziehen ab dem Nachmittag erneut Quellwolken auf, wodurch es bevorzugt im Bergland häufiger zu Schauer und kräftigen Gewitter kommt. Das Thermometer klettert wieder auf Werte zwischen 26 und 33 Grad.
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1: Im Studio ist Michael Miem. Nach jahrelangem Stillstand stehen in der Europäischen Union neue Regeln für Fluggastrechte vor dem Abschluss. Die EU-Mitgliedstaaten billigten die Reform, auf die sich Vertreter von Staaten und Europaparlament bereits geeinigt hatten. Vorgesehen sind unter anderem neue Rechte für Familien und Menschen mit Behinderung sowie erleichterte Entschädigungen bei Flugverspätungen und Ausfällen. Die Ölpreise haben nach der erneuten Angriffswelle des US-Militärs deutlich zugelegt. Ein Barrel der Nordseesorte Brent zur Lieferung im September verteuerte sich um 4,5% auf rund 80 US-Dollar. Marktbeobachter führen den Anstieg auf die zunehmenden geopolitischen Spannungen im Zusammenhang mit den jüngsten militärischen Entwicklungen zurück. Damit liegen die Preise zwar ähnlich niedrig wie vor Beginn des Irankriegs, an der Zapfsäule kostet der Sprit hingegen wieder deutlich über 2 Euro. Bei der Bundesnetzagentur sind im ersten Halbjahr deutlich mehr Beschwerden über verbotene Telefonwerbung eingegangen. Insgesamt meldeten Verbraucher über 21.000 Fälle. Das sind 13% mehr als im Vorjahreszeitraum. Am häufigsten ging es um Anrufe zu Gewinnspielen, gefolgt von Werbung für Dienstleistungen sowie Strom- und Gastarife. Eine Mehrheit der Deutschen lehnt laut einer Umfrage Kürzungen bei der Förderung von Wärmepumpen ab. Einer Befragung zufolge bewerten 51% die Pläne der schwarz-roten Koalition negativ, davon 38% sehr negativ. Besonders deutlich ist die Ablehnung unter SPD-Anhängern, während die Einschätzungen bei Unionsanhängern gespalten ausfallen. Wer zu Unrecht inhaftiert wurde, soll nach einem Vorschlag von Bundesjustizministerin Hubich künftig eine höhere Entschädigung erhalten. Demnach sollen Betroffene für jeden Tag Haft 100 statt bisher 75 Euro bekommen. Bei einer Haftdauer von mehr als 6 Monaten ist eine Entschädigung von 150 Euro pro Tag vorgesehen. Anspruch auf die Entschädigung besteht, wenn eine Verurteilung später aufgehoben wird oder ein Verfahren, das zu Untersuchungshaft geführt hat, eingestellt wird oder mit einem Freispruch endet.
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3: In der Redaktion Gisela Hoff, heute mit einer Unwetterwarnung für Teile Süddeutschlands. Der Tag beginnt im Norden locker bewölkt und sonnig, sonst ist es teils sonnig, teils wolkig. Im Tagesverlauf ziehen Quellwolken auf und besonders in der Mitte, dem Süden und in den Mittelgebirgen muss mit teils kräftigen Gewitter gerechnet werden. Lokal kommt es auch zu Unwetter und Starkregen und größerem Hagel. Die Temperaturen erreichen im Norden bis 30, sonst bis 35 Grad im Südwesten. In der Nacht ist es überwiegend klar und teils gering bewölkt und nur im Süden muss weiterhin mit Schauer und Gewitter gerechnet werden. Die Temperaturen sinken auf 26 bis 12 Grad. Morgen ist es zunächst sonnig oder nur leicht bewölkt mit einzelnen Schauer und Gewitter. Besonders in der Südhälfte ziehen ab dem Nachmittag erneut Quellwolken auf, wodurch es bevorzugt im Bergland häufiger zu Schauer und kräftigen Gewitter kommt. Das Thermometer klettert wieder auf Werte zwischen 26 und 33 Grad.
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1: Im Studio ist Michael Miem. Der wahrscheinliche Nachfolger von Keir Starmer hat in London einen wichtigen Schritt auf dem Weg ins Amt gemacht. Andy Burnham erhielt die Unterstützung von weiteren 27 Abgeordneten der Regierungspartei Labour. Damit gilt seine Kür zum neuen britischen Regierungschef als nahezu sicher. Die ersten Militärmanöver der sogenannten Koalition der Willigen zur Unterstützung der Ukraine sollen im Herbst in Polen stattfinden. Das kündigte Polens Ministerpräsident Tusk nach den Beratungen der Staatengruppe in Paris an. An den Übungen sollen unter anderem Truppen aus Frankreich und Großbritannien teilnehmen. Polen übernimmt die Rolle als Gastgeber. Im Juli 2021 flossen riesige Wassermassen durch das Ahrtal. 135 Menschen kamen ums Leben. Zu den heutigen Gedenkveranstaltungen kommen auch Bundeskanzler Merz und Bundespräsident Steinmeier. Auch 5 Jahre nach der Flutkatastrophe gibt es noch viel zu tun, weiß auch der Stabsstellenleiter Hochwasserschutz Markus Göbel.
2: Wir wollen der A die Möglichkeit geben, in einem Hochwasserfall sich ausbreiten zu können. Nicht, dass das Wasser schlagartig über die engen Ufer schießt und dann in die Wohnbebauung einfließt, sondern dass sie vorher die Möglichkeit hat, sich in ausgeräumten Flächen seitlich auszubreiten, langsamer anschwellend und auch langsamer wieder das Wasser abgebend in die A.
1: Die Kosten für einen Pflegeheimplatz sind für Bewohner weiter gestiegen. Nach einer Auswertung des Verbands der Ersatzkassen mussten Pflegebedürftige zum 1. Juli im ersten Heimjahr durchschnittlich fast 3.400 Euro pro Monat selbst zahlen. Ob es, wie von der Regierung in Aussicht gestellt, tatsächlich zu einer Entlastung bei den Eigenanteilen kommen wird, ist noch ungewiss, weil die Finanzlage der Pflegeversicherung weiter angespannt bleibt. Bei schweren Unwettern in Norddeutschland sind stellenweise bis zu tennisballgroße Hagelkörner gefallen. Im niedersächsischen Heidenau wurden nach Polizeiangaben Autoscheiben zerstört und zahlreiche Fahrzeuge beschädigt. Auch an Dächern entstanden teils erhebliche Schäden. Berichte über Verletzte gab es nicht. Nach jahrelangem Stillstand stehen in der Europäischen Union neue Regeln für Fluggastrechte vor dem Abschluss. Die EU-Mitgliedstaaten billigten die Reform, auf die sich Vertreter von Staaten und Europaparlament bereits geeinigt hatten. Vorgesehen sind unter anderem neue Rechte für Familien und Menschen mit Behinderung sowie erleichterte Entschädigungen bei Flugverspätungen und Ausfällen.
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3: In der Redaktion Gisela Hoff, heute mit einer Unwetterwarnung für Teile Süddeutschlands. Der Tag beginnt im Norden locker bewölkt und sonnig, sonst ist es teils sonnig, teils wolkig. Im Tagesverlauf ziehen Quellwolken auf und besonders in der Mitte, dem Süden und in den Mittelgebirgen muss mit teils kräftigen Gewitter gerechnet werden. Lokal kommt es auch zu Unwetter und Starkregen und größerem Hagel. Die Temperaturen erreichen im Norden bis 30, sonst bis 35 Grad im Südwesten. In der Nacht ist es überwiegend klar und teils gering bewölkt und nur im Süden muss weiterhin mit Schauer und Gewitter gerechnet werden. Die Temperaturen sinken auf 26 bis 12 Grad. Morgen ist es zunächst sonnig oder nur leicht bewölkt mit einzelnen Schauer und Gewitter. Besonders in der Südhälfte ziehen ab dem Nachmittag erneut Quellwolken auf, wodurch es bevorzugt im Bergland häufiger zu Schauer und kräftigen Gewitter kommt. Das Thermometer klettert wieder auf Werte zwischen 26 und 33 Grad.
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2: Ein neuer Tag brach an. Es war der 7. September 1878. Wie an jedem anderen Tag dämmerte der Morgen über diesem weiten und öden Land im amerikanischen Südwesten, über dem Cheyenne-Reservat, wie dieses Territorium der Indianer genannt wurde.

0: bedeutet? In der Sprache der Indianer heißt es Freund. Es ist ein großes Land, es hat Platz für alle. Texas kann auch Ihnen eine Zukunft.
1: Zukunft? Das ist ein Wort für euch beide. Ich habe keine Zukunft. Für mich gibt's kein Morgen.

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1: Im Studio ist Michael Miem. Der wahrscheinliche Nachfolger von Keir Starmer hat in London einen wichtigen Schritt auf dem Weg ins Amt gemacht. Andy Burnham erhielt die Unterstützung von weiteren 27 Abgeordneten der Regierungspartei Labour. Damit gilt seine Kür zum neuen britischen Regierungschef als nahezu sicher. Die ersten Militärmanöver der sogenannten Koalition der Willigen zur Unterstützung der Ukraine sollen im Herbst in Polen stattfinden. Das kündigte Polens Ministerpräsident Tusk nach den Beratungen der Staatengruppe in Paris an. An den Übungen sollen unter anderem Truppen aus Frankreich und Großbritannien teilnehmen. Polen übernimmt die Rolle als Gastgeber. Im Juli 2021 flossen riesige Wassermassen durch das Ahrtal. 135 Menschen kamen ums Leben. Zu den heutigen Gedenkveranstaltungen kommen auch Bundeskanzler Merz und Bundespräsident Steinmeier. Auch 5 Jahre nach der Flutkatastrophe gibt es noch viel zu tun, weiß auch der Stabsstellenleiter Hochwasserschutz Markus Göbel.
2: Wir wollen der A die Möglichkeit geben, in einem Hochwasserfall sich ausbreiten zu können. Nicht, dass das Wasser schlagartig über die engen Ufer schießt und dann in die Wohnbebauung einfließt, sondern dass sie vorher die Möglichkeit hat, sich in ausgeräumten Flächen seitlich auszubreiten, langsamer anschwellend und auch langsamer wieder das Wasser abgebend in die A.
1: Die Kosten für einen Pflegeheimplatz sind für Bewohner weiter gestiegen. Nach einer Auswertung des Verbands der Ersatzkassen mussten Pflegebedürftige zum 1. Juli im ersten Heimjahr durchschnittlich fast 3.400 Euro pro Monat selbst zahlen. Ob es, wie von der Regierung in Aussicht gestellt, tatsächlich zu einer Entlastung bei den Eigenanteilen kommen wird, ist noch ungewiss, weil die Finanzlage der Pflegeversicherung weiter angespannt bleibt. Bei schweren Unwettern in Norddeutschland sind stellenweise bis zu tennisballgroße Hagelkörner gefallen. Im niedersächsischen Heidenau wurden nach Polizeiangaben Autoscheiben zerstört und zahlreiche Fahrzeuge beschädigt. Auch an Dächern entstanden teils erhebliche Schäden. Berichte über Verletzte gab es nicht. Nach jahrelangem Stillstand stehen in der Europäischen Union neue Regeln für Fluggastrechte vor dem Abschluss. Die EU-Mitgliedstaaten billigten die Reform, auf die sich Vertreter von Staaten und Europaparlament bereits geeinigt hatten. Vorgesehen sind unter anderem neue Rechte für Familien und Menschen mit Behinderung sowie erleichterte Entschädigungen bei Flugverspätungen und Ausfällen.
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3: In der Redaktion Gisela Hoff, heute mit einer Unwetterwarnung für Teile Süddeutschlands. Der Tag beginnt im Norden locker bewölkt und sonnig, sonst ist es teils sonnig, teils wolkig. Im Tagesverlauf ziehen Quellwolken auf und besonders in der Mitte, dem Süden und in den Mittelgebirgen muss mit teils kräftigen Gewitter gerechnet werden. Lokal kommt es auch zu Unwetter und Starkregen und größerem Hagel. Die Temperaturen erreichen im Norden bis 30, sonst bis 35 Grad im Südwesten. In der Nacht ist es überwiegend klar und teils gering bewölkt und nur im Süden muss weiterhin mit Schauer und Gewitter gerechnet werden. Die Temperaturen sinken auf 26 bis 12 Grad. Morgen ist es zunächst sonnig oder nur leicht bewölkt mit einzelnen Schauer und Gewitter. Besonders in der Südhälfte ziehen ab dem Nachmittag erneut Quellwolken auf, wodurch es bevorzugt im Bergland häufiger zu Schauer und kräftigen Gewitter kommt. Das Thermometer klettert wieder auf Werte zwischen 26 und 33 Grad.
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1: Im Studio ist Michael Mihm. Der wahrscheinliche Nachfolger von Keir Starmer hat in London einen wichtigen Schritt auf dem Weg ins Amt gemacht. Andy Burnham erhielt die Unterstützung von weiteren 27 Abgeordneten der Regierungspartei Labour. Damit gilt seine Kür zum neuen britischen Regierungschef als nahezu sicher. Die ersten Militärmanöver der sogenannten Koalition der Willigen zur Unterstützung der Ukraine sollen im Herbst in Polen stattfinden. Das kündigte Polens Ministerpräsident Tusk nach den Beratungen der Staatengruppe in Paris an. An den Übungen sollen unter anderem Truppen aus Frankreich und Großbritannien teilnehmen. Polen übernimmt die Rolle als Gastgeber. Im Juli 2021 flossen riesige Wassermassen durch das Ahrtal. 135 Menschen kamen ums Leben. Zu den heutigen Gedenkveranstaltungen kommen auch Bundeskanzler Merz und Bundespräsident Steinmeier. Auch 5 Jahre nach der Flutkatastrophe gibt es noch viel zu tun, weiß auch der Stabsstellenleiter Hochwasserschutz Markus Göbel.
2: Wir wollen der A die Möglichkeit geben, in einem Hochwasserfall sich ausbreiten zu können. Nicht, dass das Wasser schlagartig über die engen Ufer schießt und dann in die Wohnbebauung einfließt, sondern dass sie vorher die Möglichkeit hat, sich in ausgeräumten Flächen seitlich auszubreiten, langsamer anschwellend und auch langsamer wieder das Wasser abgebend in die A.
1: Die Kosten für einen Pflegeheimplatz sind für Bewohner weiter gestiegen. Nach einer Auswertung des Verbands der Ersatzkassen mussten Pflegebedürftige zum 1. Juli im ersten Heimjahr durchschnittlich fast 3.400 Euro pro Monat selbst zahlen. Ob es, wie von der Regierung in Aussicht gestellt, tatsächlich zu einer Entlastung bei den Eigenanteilen kommen wird, ist noch ungewiss, weil die Finanzlage der Pflegeversicherung weiter angespannt bleibt. Bei schweren Unwettern in Norddeutschland sind stellenweise bis zu tennisballgroße Hagelkörner gefallen. Im niedersächsischen Heidenau wurden nach Polizeiangaben Autoscheiben zerstört und zahlreiche Fahrzeuge beschädigt. Auch an Dächern entstanden teils erhebliche Schäden. Berichte über Verletzte gab es nicht. Nach jahrelangem Stillstand stehen in der Europäischen Union neue Regeln für Fluggastrechte vor dem Abschluss. Die EU-Mitgliedstaaten billigten die Reform, auf die sich Vertreter von Staaten und Europaparlament bereits geeinigt hatten. Vorgesehen sind unter anderem neue Rechte für Familien und Menschen mit Behinderung sowie erleichterte Entschädigungen bei Flugverspätungen und Ausfällen.
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3: In der Redaktion Gisela Hoff. Heute mit einer Unwetterwarnung für Teile Süddeutschlands. Der Tag beginnt im Norden locker bewölkt und sonnig. Sonst ist es teils sonnig, teils wolkig. Im Tagesverlauf ziehen Quellwolken auf und besonders in der Mitte, dem Süden und in den Mittelgebirgen muss mit teils kräftigen Gewitter gerechnet werden. Lokal kommt es auch zu Unwetter und Starkregen und größerem Hagel. Die Temperaturen erreichen im Norden bis 30, sonst bis 35 Grad im Südwesten. In der Nacht ist es überwiegend klar und teils gering bewölkt und nur im Süden muss weiterhin mit Schauer und Gewitter gerechnet werden. Die Temperaturen sinken auf 26 bis 12 Grad. Morgen ist es zunächst sonnig oder nur leicht bewölkt mit einzelnen Schauer und Gewitter. Besonders in der Südhälfte ziehen ab dem Nachmittag erneut Quellwolken auf, wodurch es bevorzugt im Bergland häufiger zu Schauer und kräftigen Gewitter kommt. Das Thermometer klettert wieder auf Werte zwischen 26 und 33 Grad.
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1: Hallihallo, hier spricht Frank Zander

Ja. Eigentlich hätte ich noch eine Menge zu tun. Naja, warten wir es ab. Putze ich morgen alles weg. Ach, die Sonne kitzelt so herrlich. Könnte jetzt meine Jacke ausziehen. Warm hier. Ach nee, zu anstrengend. Wo ist denn mein Bier? Ach, da hinten. Komm nicht ran. Naja, wozu auch. Ach, toll hier. Prima. Ach, könnte so weitergehen. Ja. War irre gestern Abend. Ach, dieses Parfum. Rieche ich immer noch. Schön. Bisschen Muskelkater habe ich.

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1: Im Studio ist Michael Miem. Der wahrscheinliche Nachfolger von Keir Starmer hat in London einen wichtigen Schritt auf dem Weg ins Amt gemacht. Andy Burnham erhielt die Unterstützung von weiteren 27 Abgeordneten der Regierungspartei Labour. Damit gilt seine Kür zum neuen britischen Regierungschef als nahezu sicher. Die ersten Militärmanöver der sogenannten Koalition der Willigen zur Unterstützung der Ukraine sollen im Herbst in Polen stattfinden. Das kündigte Polens Ministerpräsident Tusk nach den Beratungen der Staatengruppe in Paris an. An den Übungen sollen unter anderem Truppen aus Frankreich und Großbritannien teilnehmen. Polen übernimmt die Rolle als Gastgeber. Im Juli 2021 flossen riesige Wassermassen durch das Ahrtal. 135 Menschen kamen ums Leben. Zu den heutigen Gedenkveranstaltungen kommen auch Bundeskanzler Merz und Bundespräsident Steinmeier. Auch 5 Jahre nach der Flutkatastrophe gibt es noch viel zu tun, weiß auch der Stabsstellenleiter Hochwasserschutz Markus Göbel.
2: Wir wollen der A die Möglichkeit geben, in einem Hochwasserfall sich ausbreiten zu können. Nicht, dass das Wasser schlagartig über die engen Ufer schießt und dann in die Wohnbebauung einfließt, sondern dass sie vorher die Möglichkeit hat, sich in ausgeräumten Flächen seitlich auszubreiten, langsamer anschwellend und auch langsamer wieder das Wasser abgebend in die A.
1: Die Kosten für einen Pflegeheimplatz sind für Bewohner weiter gestiegen. Nach einer Auswertung des Verbands der Ersatzkassen mussten Pflegebedürftige zum 1. Juli im ersten Heimjahr durchschnittlich fast 3.400 Euro pro Monat selbst zahlen. Ob es, wie von der Regierung in Aussicht gestellt, tatsächlich zu einer Entlastung bei den Eigenanteilen kommen wird, ist noch ungewiss, weil die Finanzlage der Pflegeversicherung weiter angespannt bleibt. Bei schweren Unwettern in Norddeutschland sind stellenweise bis zu tennisballgroße Hagelkörner gefallen. Im niedersächsischen Heidenau wurden nach Polizeiangaben Autoscheiben zerstört und zahlreiche Fahrzeuge beschädigt. Auch an Dächern entstanden teils erhebliche Schäden. Berichte über Verletzte gab es nicht. Nach jahrelangem Stillstand stehen in der Europäischen Union neue Regeln für Fluggastrechte vor dem Abschluss. Die EU-Mitgliedstaaten billigten die Reform, auf die sich Vertreter von Staaten und Europaparlament bereits geeinigt hatten. Vorgesehen sind unter anderem neue Rechte für Familien und Menschen mit Behinderung sowie erleichterte Entschädigungen bei Flugverspätungen und Ausfällen.
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3: In der Redaktion Gisela Hoff, heute mit einer Unwetterwarnung für Teile Süddeutschlands. Der Tag beginnt im Norden locker bewölkt und sonnig, sonst ist es teils sonnig, teils wolkig. Im Tagesverlauf ziehen Quellwolken auf und besonders in der Mitte, dem Süden und in den Mittelgebirgen muss mit teils kräftigen Gewitter gerechnet werden. Lokal kommt es auch zu Unwetter und Starkregen und größerem Hagel. Die Temperaturen erreichen im Norden bis 30, sonst bis 35 Grad im Südwesten. In der Nacht ist es überwiegend klar und teils gering bewölkt und nur im Süden muss weiterhin mit Schauer und Gewitter gerechnet werden. Die Temperaturen sinken auf 26 bis 12 Grad. Morgen ist es zunächst sonnig oder nur leicht bewölkt mit einzelnen Schauer und Gewitter. Besonders in der Südhälfte ziehen ab dem Nachmittag erneut Quellwolken auf, wodurch es bevorzugt im Bergland häufiger zu Schauer und kräftigen Gewitter kommt. Das Thermometer klettert wieder auf Werte zwischen 26 und 33 Grad.
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1: Mit Michael Miem. Nach dem Wurf einer Gehwegplatte auf einen Streifenwagen sucht die Polizei in Kiel mit einer DNA-Reihenuntersuchung nach dem mutmaßlichen Täter. Einsatzkräfte entnahmen dazu Proben von den Bewohnern eines Hochhauses im Stadtteil Mettenhof. Bei dem Angriff Anfang Juni wurde dort eine Polizistin an Hand und Arm schwer verletzt, als die Gehwegplatte die Windschutzscheibe ihres Streifenwagens durchschlug. Der wahrscheinliche Nachfolger von Keir Starmer hat in London einen wichtigen Schritt auf dem Weg ins Amt gemacht. Andy Burnham erhielt die Unterstützung von weiteren 27 Abgeordneten der Regierungspartei Labour. Damit gilt seine Kür zum neuen britischen Regierungschef als nahezu sicher. Die ersten Militärmanöver der sogenannten Koalition der Willigen zur Unterstützung der Ukraine sollen im Herbst in Polen stattfinden. Das kündigte Polens Ministerpräsident Tusk nach den Beratungen der Staatengruppe in Paris an. An den Übungen sollen unter anderem Truppen aus Frankreich und Großbritannien teilnehmen. Polen übernimmt die Rolle als Gastgeber. Im Juli 2021 flossen riesige Wassermassen durch das Ahrtal. 135 Menschen kamen ums Leben. Zu den heutigen Gedenkveranstaltungen kommen auch Bundeskanzler Merz und Bundespräsident Steinmeier. Auch 5 Jahre nach der Flutkatastrophe gibt es noch viel zu tun, weiß auch der Stabsstellenleiter Hochwasserschutz Markus Göbel.
2: Wir wollen der A die Möglichkeit geben, in einem Hochwasserfall sich ausbreiten zu können. Nicht, dass das Wasser schlagartig über die engen Ufer schießt und dann in die Wohnbebauung einfließt, sondern dass sie vorher die Möglichkeit hat, sich in ausgeräumten Flächen seitlich auszubreiten, langsamer anschwellend und auch langsamer wieder das Wasser abgebend in die A.
1: Die Kosten für einen Pflegeheimplatz sind für Bewohner weiter gestiegen. Nach einer Auswertung des Verbands der Ersatzkassen mussten Pflegebedürftige zum 1. Juli im ersten Heimjahr durchschnittlich fast 3.400 Euro pro Monat selbst zahlen. Ob es, wie von der Regierung in Aussicht gestellt, tatsächlich zu einer Entlastung bei den Eigenanteilen kommen wird, ist noch ungewiss, weil die Finanzlage der Pflegeversicherung weiter angespannt bleibt. Bei schweren Unwettern in Norddeutschland sind stellenweise bis zu tennisballgroße Hagelkörner gefallen. Im niedersächsischen Heidenau wurden nach Polizeiangaben Autoscheiben zerstört und zahlreiche Fahrzeuge beschädigt. Auch an Dächern entstanden teils erhebliche Schäden. Berichte über Verletzte gab es nicht.
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3: In der Redaktion Gisela Hoff. Heute mit einer Unwetterwarnung für Teile Süddeutschlands. Der Tag beginnt im Norden locker bewölkt und sonnig. Sonst ist es teils sonnig, teils wolkig. Im Tagesverlauf ziehen Quellwolken auf und besonders in der Mitte, dem Süden und in den Mittelgebirgen muss mit teils kräftigen Gewitter gerechnet werden. Lokal kommt es auch zu Unwetter und Starkregen und größerem Hagel. Die Temperaturen erreichen im Norden bis 30, sonst bis 35 Grad im Südwesten. In der Nacht ist es überwiegend klar und teils gering bewölkt und nur im Süden muss weiterhin mit Schauer und Gewitter gerechnet werden. Die Temperaturen sinken auf 26 bis 12 Grad. Morgen ist es zunächst sonnig oder nur leicht bewölkt mit einzelnen Schauer und Gewitter. Besonders in der Südhälfte ziehen ab dem Nachmittag erneut Quellwolken auf, wodurch es bevorzugt im Bergland häufiger zu Schauer und kräftigen Gewitter kommt. Das Thermometer klettert wieder auf Werte zwischen 26 und 33 Grad.
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1: Mit Michael Miem. Nach dem Wurf einer Gehwegplatte auf einen Streifenwagen sucht die Polizei in Kiel mit einer DNA-Reihenuntersuchung nach dem mutmaßlichen Täter. Einsatzkräfte entnahmen dazu Proben von den Bewohnern eines Hochhauses im Stadtteil Mettenhof. Bei dem Angriff Anfang Juni wurde dort eine Polizistin an Hand und Arm schwer verletzt, als die Gehwegplatte die Windschutzscheibe ihres Streifenwagens durchschlug. Der wahrscheinliche Nachfolger von Keir Starmer hat in London einen wichtigen Schritt auf dem Weg ins Amt gemacht. Andy Burnham erhielt die Unterstützung von weiteren 27 Abgeordneten der Regierungspartei Labour. Damit gilt seine Kür zum neuen britischen Regierungschef als nahezu sicher. Die ersten Militärmanöver der sogenannten Koalition der Willigen zur Unterstützung der Ukraine sollen im Herbst in Polen stattfinden. Das kündigte Polens Ministerpräsident Tusk nach den Beratungen der Staatengruppe in Paris an. An den Übungen sollen unter anderem Truppen aus Frankreich und Großbritannien teilnehmen. Polen übernimmt die Rolle als Gastgeber. Im Juli 2021 flossen riesige Wassermassen durch das Ahrtal. 135 Menschen kamen ums Leben. Zu den heutigen Gedenkveranstaltungen kommen auch Bundeskanzler Merz und Bundespräsident Steinmeier. Auch 5 Jahre nach der Flutkatastrophe gibt es noch viel zu tun, weiß auch der Stabsstellenleiter Hochwasserschutz Markus Göbel.
2: Wir wollen der A die Möglichkeit geben, in einem Hochwasserfall sich ausbreiten zu können. Nicht, dass das Wasser schlagartig über die engen Ufer schießt und dann in die Wohnbebauung einfließt, sondern dass sie vorher die Möglichkeit hat, sich in ausgeräumten Flächen seitlich auszubreiten, langsamer anschwellend und auch langsamer wieder das Wasser abgebend in die A.
1: Die Kosten für einen Pflegeheimplatz sind für Bewohner weiter gestiegen. Nach einer Auswertung des Verbands der Ersatzkassen mussten Pflegebedürftige zum 1. Juli im ersten Heimjahr durchschnittlich fast 3.400 Euro pro Monat selbst zahlen. Ob es, wie von der Regierung in Aussicht gestellt, tatsächlich zu einer Entlastung bei den Eigenanteilen kommen wird, ist noch ungewiss, weil die Finanzlage der Pflegeversicherung weiter angespannt bleibt. Bei schweren Unwettern in Norddeutschland sind stellenweise bis zu tennisballgroße Hagelkörner gefallen. Im niedersächsischen Heidenau wurden nach Polizeiangaben Autoscheiben zerstört und zahlreiche Fahrzeuge beschädigt. Auch an Dächern entstanden teils erhebliche Schäden. Berichte über Verletzte gab es nicht.
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3: In der Redaktion Gisela Hoff, heute mit einer Unwetterwarnung für Teile Süddeutschlands. Der Tag beginnt im Norden locker bewölkt und sonnig, sonst ist es teils sonnig, teils wolkig. Im Tagesverlauf ziehen Quellwolken auf und besonders in der Mitte, dem Süden und in den Mittelgebirgen muss mit teils kräftigen Gewitter gerechnet werden. Lokal kommt es auch zu Unwetter und Starkregen und größerem Hagel. Die Temperaturen erreichen im Norden bis 30, sonst bis 35 Grad im Südwesten. In der Nacht ist es überwiegend klar und teils gering bewölkt und nur im Süden muss weiterhin mit Schauer und Gewitter gerechnet werden. Die Temperaturen sinken auf 26 bis 12 Grad. Morgen ist es zunächst sonnig oder nur leicht bewölkt mit einzelnen Schauer und Gewitter. Besonders in der Südhälfte ziehen ab dem Nachmittag erneut Quellwolken auf, wodurch es bevorzugt im Bergland häufiger zu Schauer und kräftigen Gewitter kommt. Das Thermometer klettert wieder auf Werte zwischen 26 und 33 Grad.
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0: Streifenwagen sucht die Polizei in Kiel mit einer DNA-Reihenuntersuchung nach dem mutmaßlichen Täter. Einsatzkräfte entnahmen dazu Proben von den Bewohnern eines Hochhauses im Stadtteil Mettenhof. Bei dem Angriff Anfang Juni wurde dort eine Polizistin an Hand und Arm schwer verletzt, als die Gehwegplatte die Windschutzscheibe ihres Streifenwagens durchschlug. Der wahrscheinliche Nachfolger von Keir Starmer hat in London einen wichtigen Schritt auf dem Weg ins Amt gemacht. Andy Burnham erhielt die Unterstützung von weiteren 27 Abgeordneten der Regierungspartei Labour. Damit gilt seine Kür zum neuen britischen Regierungschef als nahezu sicher. Die ersten Militärmanöver der sogenannten Koalition der Willigen zur Unterstützung der Ukraine sollen im Herbst in Polen stattfinden. Das kündigte Polens Ministerpräsident Tusk nach den Beratungen der Staatengruppe in Paris an. An den Übungen sollen unter anderem Truppen aus Frankreich und Großbritannien teilnehmen. Polen übernimmt die Rolle als Gastgeber. Im Juli 2021 flossen riesige Wassermassen durch das Ahrtal. 135 Menschen kamen ums Leben. Zu den heutigen Gedenkveranstaltungen kommen auch Bundeskanzler Merz und Bundespräsident Steinmeier. Auch 5 Jahre nach der Flutkatastrophe gibt es noch viel zu tun, weiß auch der Stabsstellenleiter Hochwasserschutz Markus Göbel.
1: Wir wollen der A die Möglichkeit geben, in einem Hochwasserfall sich ausbreiten zu können. Nicht, dass das Wasser schlagartig über die engen Ufer schießt und dann in die Wohnbebauung einfließt, sondern dass sie vorher die Möglichkeit hat, sich in ausgeräumten Flächen seitlich auszubreiten, langsamer anschwellend und auch langsamer wieder das Wasser abgebend in die A.
0: Die Kosten für einen Pflegeheimplatz sind für Bewohner weiter gestiegen. Nach einer Auswertung des Verbands der Ersatzkassen mussten Pflegebedürftige zum 1. Juli im ersten Heimjahr durchschnittlich fast 3.400 Euro pro Monat selbst zahlen. Ob es, wie von der Regierung in Aussicht gestellt, tatsächlich zu einer Entlastung bei den Eigenanteilen kommen wird, ist noch ungewiss, weil die Finanzlage der Pflegeversicherung weiter angespannt bleibt. Bei schweren Unwettern in Norddeutschland sind stellenweise bis zu tennisballgroße Hagelkörner gefallen. Im niedersächsischen Heidenau wurden nach Polizeiangaben Autoscheiben zerstört und zahlreiche Fahrzeuge beschädigt. Auch an Dächern entstanden teils erhebliche Schäden. Berichte über Verletzte gab es nicht.
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3: In der Redaktion Gisela Hoff, heute mit einer Unwetterwarnung für Teile Süddeutschlands. Der Tag beginnt im Norden locker bewölkt und sonnig, sonst ist es teils sonnig, teils wolkig. Im Tagesverlauf ziehen Quellwolken auf und besonders in der Mitte, dem Süden und in den Mittelgebirgen muss mit teils kräftigen Gewitter gerechnet werden. Lokal kommt es auch zu Unwetter und Starkregen und größerem Hagel. Die Temperaturen erreichen im Norden bis 30, sonst bis 35 Grad im Südwesten. In der Nacht ist es überwiegend klar und teils gering bewölkt und nur im Süden muss weiterhin mit Schauer und Gewitter gerechnet werden. Die Temperaturen sinken auf 26 bis 12 Grad. Morgen ist es zunächst sonnig oder nur leicht bewölkt mit einzelnen Schauer und Gewitter. Besonders in der Südhälfte ziehen ab dem Nachmittag erneut Quellwolken auf, wodurch es bevorzugt im Bergland häufiger zu Schauer und kräftigen Gewitter kommt. Das Thermometer klettert wieder auf Werte zwischen 26 und 33 Grad.
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1: Mit Michael Miem. Nach dem Wurf einer Gehwegplatte auf einen Streifenwagen sucht die Polizei in Kiel mit einer DNA-Reihenuntersuchung nach dem mutmaßlichen Täter. Einsatzkräfte entnahmen dazu Proben von den Bewohnern eines Hochhauses im Stadtteil Mettenhof. Bei dem Angriff Anfang Juni wurde dort eine Polizistin an Hand und Arm schwer verletzt, als die Gehwegplatte die Windschutzscheibe ihres Streifenwagens durchschlug. Der wahrscheinliche Nachfolger von Keir Starmer hat in London einen wichtigen Schritt auf dem Weg ins Amt gemacht. Andy Burnham erhielt die Unterstützung von weiteren 27 Abgeordneten der Regierungspartei Labour. Damit gilt seine Kür zum neuen britischen Regierungschef als nahezu sicher. Die ersten Militärmanöver der sogenannten Koalition der Willigen zur Unterstützung der Ukraine sollen im Herbst in Polen stattfinden. Das kündigte Polens Ministerpräsident Tusk

0: nach den Beratungen der Staatengruppe in Paris an. An den Übungen sollen unter anderem Truppen aus Frankreich und Großbritannien teilnehmen. Polen übernimmt die Rolle als Gastgeber. Im Juli 2021 flossen riesige Wassermassen durch das Ahrtal. 135 Menschen kamen ums Leben. Zu den heutigen Gedenkveranstaltungen kommen auch Bundeskanzler Merz und Bundespräsident Steinmeier. Auch 5 Jahre nach der Flutkatastrophe gibt es noch viel zu tun, weiß auch der Stabsstellenleiter Hochwasserschutz Markus Göbel.
1: Wir wollen der A die Möglichkeit geben, in einem Hochwasserfall sich ausbreiten zu können. Nicht, dass das Wasser schlagartig über die engen Ufer schießt und dann in die Wohnbebauung einfließt, sondern dass sie vorher die Möglichkeit hat, sich in ausgeräumten Flächen seitlich auszubreiten, langsamer anschwellend und auch langsamer wieder das Wasser abgebend in die A.
0: Die Kosten für einen Pflegeheimplatz sind für Bewohner weiter gestiegen. Nach einer Auswertung des Verbands der Ersatzkassen mussten Pflegebedürftige zum 1. Juli im ersten Heimjahr durchschnittlich fast 3.400 Euro pro Monat selbst zahlen. Ob es, wie von der Regierung in Aussicht gestellt, tatsächlich zu einer Entlastung bei den Eigenanteilen kommen wird, ist noch ungewiss, weil die Finanzlage der Pflegeversicherung weiter angespannt bleibt. Bei schweren Unwettern in Norddeutschland sind stellenweise bis zu tennisballgroße Hagelkörner gefallen. Im niedersächsischen Heidenau wurden nach Polizeiangaben Autoscheiben zerstört und zahlreiche Fahrzeuge beschädigt. Auch an Dächern entstanden teils erhebliche Schäden. Berichte über Verletzte gab es nicht.
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3: In der Redaktion Gisela Hoff, heute mit einer Unwetterwarnung für Teile Süddeutschlands. Der Tag beginnt im Norden locker bewölkt und sonnig, sonst ist es teils sonnig, teils wolkig. Im Tagesverlauf ziehen Quellwolken auf und besonders in der Mitte, dem Süden und in den Mittelgebirgen muss mit teils kräftigen Gewitter gerechnet werden. Lokal kommt es auch zu Unwetter und Starkregen und größerem Hagel. Die Temperaturen erreichen im Norden bis 30, sonst bis 35 Grad im Südwesten. In der Nacht ist es überwiegend klar und teils gering bewölkt und nur im Süden muss weiterhin mit Schauer und Gewitter gerechnet werden. Die Temperaturen sinken auf 26 bis 12 Grad. Morgen ist es zunächst sonnig oder nur leicht bewölkt mit einzelnen Schauer und Gewitter. Besonders in der Südhälfte ziehen ab dem Nachmittag erneut Quellwolken auf, wodurch es bevorzugt im Bergland häufiger zu Schauer und kräftigen Gewitter kommt. Das Thermometer klettert wieder auf Werte zwischen 26 und 33 Grad.

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1: Moin Moin allerseits und herzlich willkommen bei Backstage, der Sendung für Trash, Kitsch und Kult und mit deutscher Rockmusik aus den 80er Jahren. Mein Name ist Thorsten Schmidt und heute geht es um eine etwas seltsame Krankheit, die wir alle irgendwann mal haben, meistens im Sommer, aber immer mehr auch im Winter. Es gibt keine Impfung, es ist auch nicht ansteckend, man bekommt es einfach, das Reisefieber.

Wenn Staus auf den Autobahnen gemeldet werden und Streiks auf den Flughäfen, dann ist sie da, die Reisezeit. Und wenn zu Beginn so manchen Urlaubs so gar nichts mehr geht, kein Verkehr. Ups.

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Der Bus ist schon weg. Auweia, was machen wir nur? Ja, da hilft nur Fahrradfahren. Oder doch mit dem Taxi?

0: Die Luft ist rein.
1: Ich sag, in 10 Minuten bin ich da und ruf sofort ein Taxi an. Die Dame vom Funk sagt zu mir:
2: Der Wagen sind da 4, ist in 3 Minuten hier.

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1: Ich steh in der Köden und warte auf ein Taxi, aber es kommt nicht.
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1: Ich warte auf das Brummen von einem Mercedes-Diesel, aber es brummt nicht.
2: Brummt nicht, brummt nicht.
1: Die Dame vom Funk, die sagt zu mir:
0: Wagen 7 der 4

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1: Das Reisefieber ist die Geißel unserer Zeit, wobei wir eigentlich gar nicht unter dieser Krankheit leiden, sondern eher an den Folgen. Die Wahl eines geeigneten Verkehrsmittels bietet zwar viele Optionen, aber alle sind sie gleichermaßen von Verstopfung bedroht. Überfüllte Straßen, überfüllte Züge, überfüllte Busse und hier in Bremen sogar überfüllte Radwege. Da können wir nur noch auf Hilfe von oben hoffen. Über den Wolken, da soll ja die Freiheit noch grenzenlos sein.

Ja, ich glaube, das ist so. Dort, wo sich Reisende zu größeren Haufen versammeln, da gibt es überall Handtaschenräuber. Das ist in der Tat ein großes Problem. Um uns davor zu schützen, bleibt nur eins, das Reisen per Schiff. Ein Handtaschenräuber kann ja nicht weglaufen auf dem Schiff.

Auweia, es gibt doch nichts auf Reisen, was nicht passieren könnte. Da gerät sogar das Tretboot in Seenot. Und in der Tat bin ich auf meinen Reisen schon mehrfach gestrandet und ich habe so manche Nacht verbracht in einem Bahnhofshotel. Das wünsche ich euch natürlich nicht. Ich wünsche euch eine wunderschöne Woche mit ganz viel Vanilleeis, mit oder ohne Eierlikör. Bäh. Oder doch? Lecker? Ich verabschiede mich mit Spliff. Mein Name ist Thorsten Schmidt und ich sage wie immer Tschüss und bis bald.

aus dem Jahre 1981. Stevie Wonder mit That Girl. Und damit begrüße ich Sie ganz herzlich hier bei uns bei Radio Fresh 80s zu einer weiteren Ausgabe unserer Sendung Streetlife. Mein Name ist Uwe Großkurt und ich präsentiere Ihnen in den nächsten knapp 60 Minuten den Soul der 80er, the Soul of the 80s. Und wir haben auch dieses Mal wieder ein paar Oldies dabei. Wir wissen, dass Ihnen unsere Oldies immer sehr gut gefallen. Deshalb haben wir in dieser Sendung mal 3 Stück mit eingepackt. Sonst haben wir immer 2. In dieser Sendung sind es 3. Ich wünsche Ihnen viel Spaß. Lange Rede, kurzer Sinn. Wir gehen in das Jahr 1985 mit James Brown und Living in America.

0: Ja, das war so ein bisschen rockig, jetzt Mother's Finest natürlich, Sie haben es sicherlich erkannt mit Baby Love. So, wir kommen zum ersten Oldie in unserer Sendung, The Commodores werden es sein, mit ihrem Titel Machine Gun, das Ganze aus dem Jahre 1974 und Lionel Richie war damals noch dabei als Keyboarder bei den Commodores, hier sind sie, hier ist unser Oldie Nummer 1.
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1: Genau so ist es. Unser Oldie Nummer 1, The Commodores mit Machine Gun. Wenn ich Ihnen den Namen sage, Sananda Maitreya, dann wird es bei Ihnen wahrscheinlich nicht klingeln. Wenn ich aber sage Terence Trent D'Arby, dann fällt Ihnen sicherlich eine ganze Menge ein, denn Sananda Maitreya, das ist sein tatsächlicher Name und unter diesem Namen produziert er inzwischen auch wieder Musik. Also Terence Trent D'Arby gibt es nicht mehr, aber wir spielen natürlich seinen alten Titel. Terence Trent D'Arby, hier ist er mit Sign Your Name.

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1: Was wir eben gerade gehört haben, das waren Kool & The Gang featuring Blazin' Squad mit ihrem Titel Joanna, ein Remake aus dem Jahre 2004. Und Kool & The Gang haben dieses Album dann auch genannt The Hits Reloaded. So, wir kommen zum nächsten Oldie in unserer Sendung aus dem Jahre 1974, müsste das sein. Der große Barry White und groß im wirklich doppelten Sinn. Hier ist er mit Baby, We Better Try Together. Hier ist Oldie Nummer 2.

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Ich mag diesen Titel einfach. Cameo mit Single Life. Das ist so ein Titel, den muss man laut hören und mit ganz viel Bass. Sensationell. Ich habe den seinerzeit mal in der Diskothek gehört. Da waren die Boxen größer als das Gebäude, hätte ich fast gesagt. Und dann mit diesem Bass im Hintergrund. Das ist sensationell. Cameo mit Single Life. Und jetzt kommen wir zu Gary Bird und The Crown.

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1: Das war er. Das war unser Oldie Nummer 3, Bob and Earl, natürlich mit ihrem Riesenhit Harlem Shuffle. Und jetzt kommen wir zu einem der ganz Großen in der Soul-Szene bis heute. Er hat wirklich alle produziert, die in dieser Szene Rang und Namen haben. Und selbst hat er natürlich auch jede Menge Musik gemacht. Die Rede ist von Quincy Jones. Wir spielen seinen Titel Razzmatazz mit Patty Austin zusammen. Und hier ist Quincy Jones.

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Klar, wir können auf dem Sofa sitzen und uns sagen, früher war alles besser. Nützt aber nichts, denn wir leben hier und jetzt und heute ist es gestern von morgen. Und die schönsten Momente sind doch immer die, die wir haben und nicht die, die wir hatten. Also warum in der Vergangenheit festhängen, wenn wir hier und jetzt leben? The good old days are always now.

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